dazu gezeigt, das nicht nachzumachen. Solltet ihr es doch tun, achtet bitte unbedingt auf Safer-Use-Regeln und informiert euch ausführlich. Bevor ich selber Kokain konsumiere, muss ich mich natürlich erstmal darüber informieren. Also, ja. was